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Was erwartet euch in den kommenden Stunden? Aktuelle Musik, ein paar richtig alte Klassiker, ein richtig geiler Raw Sale. Vielen lieben Dank an Toby Fader für die Einladung. Jetzt gibt's eine Stunde DJ Sinon für euch hier. Hardbass, wenn ihr die Show mitgestalten möchtet, Hardbass FM auf der linken Seite einloggen, eintippen, dann lese ich das Ganze hier vor. In ein paar Minuten sind wir auch auf Twitch live. Schaltet ein, here we go.

0: So, haben sie alle wieder hier rumgespielt, ne?
1: Ja, Entschuldigung.
0: Ja, moin moin, Hardbase. Hallo auf Twitch, hallo am Stream. Willkommen zur 5 Jahre Tobi Fader Invites. Ja, wir sind wieder alle am Start hier. Der Zeinhorn fängt an. Ja, ein bisschen kurzfristig nochmal umgeplant. Das heißt, ich spiele gleich als zweites. Und ja, wollt ihr mal alle Hallo sagen? Erik, du stehst hier gerade.
2: Muss ich
1: weiter?
2: Vorne. Oh, ich muss nach vorne. Ich muss es direkt in den Mund nehmen. Ja, moin. Evolution auch hier. Ich habe vergessen, wie man moderiert. Ich habe das schon seit anderthalb Jahren nicht mehr gemacht. In den Docs muss man nicht moderieren. Aber ich lerne das bestimmt über den Abend mit so ein paar Gerstenschollen. Ne? Freddy grinst auch schon. Freddy, willst du als nächstes?
3: Fußpilz, ne?
2: Was?
3: Guten Abend, Hardbase. Wir haben Bock. Ihr habt Bock, hoffentlich auch. Twitch, erste Mal live dabei. Unsere Hackfressen. Hallo.
4: Ey, Leute, ihr wisst schon, dass wir zwei Mikrofone haben, ne? Moin, die Bassspeaker ist natürlich auch am Start. Gesundheit.
5: So wie sich das halt natürlich gehört. Und dann gehen wir jetzt hier dem Sinon auch gehörig auf den Keks.
1: Ja, das habe ich befürchtet.
0: Ja, und Nebel ist auch wieder am Start, ne?
1: Ja, perfekt. Genau das brauchen wir!
0: So, ihr Lieben, ich wünsche euch ganz, ganz viel Spaß die nächsten Stunden hier mit uns. Und ja, Sinon, gib alles. Gib Gas.
1: Let's go.

2015, The Prophet. Aber tatsächlich erst 2025 rausgekommen. Wer das Release-Radar verfolgt, der weiß natürlich Bescheid.

tatsächlich einer der besten Tracks 2025. Nicht zu Unrecht im Release-Radar. Ganz am Ende des Jahres, ganz oben die Plätze.

man, dass ich schwitze? Nee, ne? Das ist wirklich warm hier, aber. Aber vielleicht können wir die Heizung nochmal anmachen. Zeig mal, was die Lichtstärke so an Heizleistung macht, aber.

447. Begeisterte Seelen hier an diesem wunderbaren Freitag, Samstagnachmittag. Wir haben gar nicht Freitag immer. Ja, die Moderation ist einfach so drin nach dem Release-Radar. The Dream Showtech.

ja, noch ein Red Race Teilnehmer. Und meiner Meinung nach auch der beste Track aus dieser ganzen, ganzen großen Reihe. Voller geiler Tracks eigentlich. Hier ist Conduct the Beat von Beat Conductor. Meiner Meinung nach eigentlich der Top-Track des Jahres. Zumindest was das Red Race beginnt.

0: Listen up.
1: Oh, hört euch diese Melodie an, ist einfach geil. Ja, im Hintergrund hört man die Leute einfach nur mal grölen, immer.

Fall Asleep. Ja, Fireflies Fertile. Ein unfassbar geiler Track. Ich glaube, ich habe noch nie so viel Werbung auf Social Media für einen einzigen Track gesehen. Und es war fantastisch.

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0: So, ich würde sagen, wir reisen tatsächlich noch weiter in der Zeit zurück. Und ich würde sagen, wir machen weiter mit einem absoluten geilen Showtag-Remix. Hier ist No One Can Stop Us.
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0: Hardbass. Hardbass, Hardbass. Das soll es von mir gewesen sein. Vielen lieben Dank. Wir gehen kurz in die Werbung, bevor es hier gleich weitergeht.
1: Wie ist eigentlich in der Werbung mit Twitch? Twitch doch einfach weiter durchgehen oder was?
2: Ja, wir schon.
1: Aber hat das Overlay geändert. Da steht jetzt Werbung.
0: Ich habe den Song mal runtergerippt, sonst hast du hier gar nichts mehr an Show, hör mal. Ja, ich habe mir hier auch nur geliehen. Die sind allerdings, es könnte sein, dass ich ein bisschen geschwitzt hätte. Also ja, vielleicht dran gedacht hätte, vielleicht
1: schwitzen zu wollen.
0: Schwitzen zu wollen. So, dann machen wir hier.
3: Oh, ich darf den kleinen.
1: Also, darf ich gerade Werbung
4: machen? Ja, damit man mich gleich nicht sieht hier, ne?
0: Richtig. Es hat richtig gut funktioniert, ohne Scheiß.
3: Perfekt.
0: Sehr gutes
3: das
0: Setup.
3: Das freut mich.
1: Warte, wie lange geht die Werbung?
2: Ich habe keine Ahnung.
0: 2 Minuten 23.
3: Ja, ich sehe meinen Stick hier nicht.
1: Das reicht.
2: Hast du nicht so nicht?
3: Ich sehe meinen Stick nicht.
1: Live-Bild sehen wir jetzt nicht, ne?
0: Also, du musst noch einmal bestätigen, welche USB du haben möchtest.
1: Ja, also nee,
3: aber meiner
1: ist nicht. Achso,
2: dafür müsste ich umstellen.
3: Noch nicht drin. Nee, noch nicht drin. Ich sehe ja.
1: Mach aber jetzt nicht.
0: Du kannst einfach einen Controller nehmen, dann nimmst du USB 2.
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12: Yes, yes, Hardbase. Wir starten wieder ganz smooth rein hier. Mal was ganz Neues. Bisschen Country-Hardstyle. Erstmal vielen, vielen Dank an den Sign-Out für die erste Stunde. Mega, hat Bock gemacht. Und jetzt wünsche ich euch ganz, ganz viel Spaß hier mit Stunde 2 mit mir, dem Tobi Fader.

Yes, und ihr wisst doch Bescheid, schaut gerne mal in die Gruß- und Wunschbox, also auf www.hardbase.fm, links auf dem Playsymbol oder in der App rechts, schickt uns mal gerne was, wenn ihr Bock habt.

Yes, und diesen ruhigen Part möchte ich mal nutzen, um einmal Danke zu sagen. Danke an den Evolution für die ganzen Intros, die er wieder hier für uns vorbereitet hat. Mega, mega gut. Und ja, danke auch an die DJs, die alle dabei sind. Und vor allem danke an euch Zuhörer und Zuschauer auf Twitch, dass ihr wieder dabei seid. Ohne euch wäre das hier alles gar nicht möglich. Und ja, genug der vielen Worte. Viel, viel Spaß euch noch.

Jo, und für alle auf Twitch, die sehen es, der Erik Evolution steht hier schon. Erik aka Evolution. Ja, unser Track hier, Lose Control, für euch auf HardBassFM.

0: Ja, Tobi, das haben wir eigentlich ganz gut gemacht, oder?
1: Das war ein stabiles Wochenende, würde ich sagen.
0: Ich glaube, wir müssen uns mal wieder ein Wochenende nehmen.
1: Machen wir. Aber ich glaube, da ist noch was in der Pipeline, oder?

So, mit entspannten 4 Minuten Verspätung schauen wir mal in die Gruß- und Wunschbox. Und wir haben hier den Bass Gnome 30 aus Schleswig-Holstein. Und er schreibt: Hallo Leute, ich grüße euch, Muri und Melody, und wünsche mir Unknown Analog, Like Your Style. We are one. Jo, den lasse ich dir mal drin, der kommt später bestimmt noch.

Yes, und der Sebastian, 25 aus Saarbrücken, schreibt, geile Show bis jetzt. Bin gerade mit meinem neuen Subwoofer einbauen fertig geworden. Jetzt werden erstmal die Nachbarn geärgert.

Yes, liebe Grüße Sebastian, und wir haben noch den Sven, 32 aus Niedersachsen, und er schreibt: Hey da, herzlichen Glückwunsch zu 5 Jahren. Ja, vielen, vielen Dank. Ich wünsche mir Disturb, vielleicht, lass ich da auch mal drin, ne? Kommt später bestimmt. Vielleicht noch. Und der Markus24 aus Kirchberg-Hunsrück schreibt: Hi Tobi Fader, geile Show, Hauptsache Shepard bis 0 Uhr. Ja, das wird's auf jeden Fall. Vielen, vielen Dank für die Grüße.

Yes, und so schnell geht schon wieder eine Stunde rum. Wir haben noch gut 10 Minuten und nach mir, ich habe jetzt ein kleines Flashback an letzten Jahr. Die Bass Speakers. Jetzt habe ich es richtig ausgesprochen, ne? Wer kennt's, der kennt's.

hier ist Hardbass. Das ist der vorletzte Track von mir für die erste Stunde. Ja, das hat auch schon mal Spaß gemacht. Aber ich komme später nochmal wieder um 18 Uhr mit dem Evolution zusammen.

Und ihr kennt das Spiel, gleich jetzt einmal kurz wieder in die Werbung und danach geht's weiter hier mit den Bassspeakers, also dranbleiben. Wir sind hier bei Tobi Fader Invites, 5 Jahre Jubiläumsedition. Mein Name ist Tobi Fader, bis später!

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0: So hab ich's! Haha, jawohl, da wollen wir mal hier! Da sind wir, die Bass Speakers!
1: Ja, Mann!
0: Hier beim Tobi Fader zum 5. Jubiläum dieses Jahr!
1: Ja, ihr kennt das Spiel, wir sind's wieder hier mit der Power Hour!
0: Jawohl, hab ich's!

0: hab ich. Es müsste so verständlich. Ich sitze hier mit meinem Bruder im Studio und so, ja, guck mal, mach mal so. Nee, mach mal so. Klingt doch besser, oder? Und ich sitze da und ich mach alles und der steht daneben und labert einfach nur.
1: Und ich nur so, nee, der Drop muss anders. Nein, die Bassline, nein, so und so.

ist, da fehlt aber irgendwie ganz kurz rechts der Ton. Passiert, huch. Zu viel Bass für die Verkabelung. Jawohl, wir sind hier beim Tobi Fader. Hobbys, machen wir hier unseren Night of Fire.

0: der Tobi guckt ein bisschen skeptisch aus dem Hintergrund, der abschifft auch und ja.
1: So läuft das hier bei uns, ne?

hab ich's. An der Stelle möchte ich einmal den lieben Alex und seinen Freund den Nico grüßen. Ach ja, der Dirk geht raus an euch. Ansonsten habe ich's. Power Hour und Tobi Fader. Das Ding ist auch brandneu aus dem Bass Speaker Studio. Yeah.

0: und der Michael 36 übers Winkel schreiten muss. Ihr beide seht aber schon unterschiedlich aus. Ey, Digga, was? Wir sind Brüder. Was möchtest du denn? Also, der ist ein bisschen dicker als ich. Okay, das akzeptiere ich.
1: Hast du gerade gesagt, ich bin fett?
0: Ja, das auch.
2: Die sind beide gleich hässlich.
0: Ja, dankeschön. Und dazu dachte ich, das wäre ein Festival. Ist es doch, oder?
1: Das sagt genau der liebe Abschied, weißt du?
0: Mr. Glatze hier. Also hier Hardbase, natürlich sind wir im Festival. 5 Jahre Tobi Fader in Mainz. Hier auf Hardbase.

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1: Oh ja, so hab ich's. Tobi Faders, 5 Jahre in Weizen. Da sind sie wieder, die Radiodämonen. Auch immer nur einen Schritt entfernt.

hier so Hobbys, wir lassen den Radio-Dämon hinter uns. Haha, machen weiter in der Power Hour. Das ist Scooter. You can make the sun turn purple. Digipol Elstick und natürlich Joost. Und das war die Nebelmaschine. Make me love you more. Mit Love You More für euch. 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

Face. Haha, Power Hour hier beim Tobi Fader. Wieder Tweakers für euch.

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2: Die Biene macht schon fleißig mit.
0: Hoppies, wir sind gerade darauf aufmerksam gemacht worden, dass das Twitch-Ding hier familienfreundlich ist. Also nein, wir machen jetzt nicht mit. Zumindest nicht am Mischpult. Ansonsten, ihr wisst ja, was zu tun ist.
2: Wir machen aber hinter dem Mischpult mit. Also Freddy, schön.

0: Yes! To be fair, invites. Power Hour.
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0: Jawohl! So, liebe Freddy ist auch schon dabei. Freddy, sag mal kurz Hallo hier.
2: Hallo!
0: Jawohl!

0: paar Grüße.
1: Also ich wollte sagen, ich habe da nichts anderes vom Lupe erwartet. Und wie mein Bruder schon angekündigt hat, ein paar Grüße. Einmal die Roxanne39 aus Unna schreibt, Hallöchen euch beiden. Wenn nun die 90er anklopfen, dann habt ihr doch vielleicht auch Mirko Lucy Lettrick Mädchen 2026, weil ich ein Mädchen bin. Ey, das sagt mir genau nicht.
0: Sagt mir was, haben wir aber nicht.
1: Als ob dir das was sagt.
0: Tut es niemals. Tatsächlich.
1: Weiter schreibt sie, ansonsten hätte ich keinen bestimmten Wunsch, einfach weitermachen. Nice Grüße an alle Zuhörer. We are one.
0: Aber kennst du dieses, weil ich ein Mädchen bin? Kennst du das nicht?
1: Natürlich nicht. Alter, ich bin ja kein Mädchen, so wie du.
0: Na gut, der Punkt geht an dich. Da haben wir einmal die Mine, 39 aus Wetzlar. Sag mal, du stehst doch hier.
1: Was ist so, sag doch einfach Bescheid.
0: Komm rüber, kannst du selber vorlesen.
1: Lies selber vor, komm ran hier.
0: Der wird einfach nur freundlich gewunken. Sie schreibt einfach mal Danke gesagt an euch. Es ist einfach nur mega mit euch. Liebe Grüße an einfach alle. Fühlt euch gedrückt. Liebe Community, die Jungs, echt einfach nur toll.
1: Ich sag mal so, da bist du auch mal live bei einer Power Hour dabei.
0: So, und Basti, wenn du jetzt noch runterscrollen könntest, ne, könnte man noch den Handy vorlesen.
1: Warte. So besser?
0: Das hast du sehr toll gemacht.
1: So. Ganz nach unten. Nein, du meinst so, ne? Du meinst den Andi 33 aus Burg bei Magdeburg. Boah, geil, welche Burg steht denn da? Burg, Junge,
0: in der Burg, Junge.
1: Burg bei Magdeburg. Ich weiß nicht, ob da irgend so eine Burg steht, aber scheinbar steht da irgend so eine Burg und er macht da gerade so Residenz und Ferien. Er schreibt, schönen Gruß an alle Zuhörer. Mein Schatz Patricia, ich liebe dich über alles. Es geht gleich in den Garten und dann hoch die Tassen, we are one und dreht richtig auf. Gruß Andi.
0: Also ist er nicht nur auf der Burg mehr, sondern auch im Burggarten die Party. Ich glaube, besser geht's gar nicht mehr, oder?
1: Im Burggarten oder im Burggraben?
0: Nein, im Burggarten hoffentlich. So, Hardbase, alle mal einsteigen in der Power Hour. Hier, das ist Rhythm is a Dance.

0: Days to be Fader Power. Das ist unsere letzte Nummer. We are here.
1: Ja, so schnell ist eine Stunde vorbei.
0: To drink your cola. Hoppies, haut da rein. Wir sehen uns nachher nochmal in Space Shift.
1: Wahlweise auch Monster Energy.
0: Das ich. Hoppies, drink.

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Please welcome Toby Fader, B2B, Evolution,

So, Bass, da sind wir. Toby Fader, B2B, Evolution. Ja, Tobi, langes her. Vielen Dank für die Einladung und nochmal gute Besserung an den Kev, den wir hier vertreten dürfen. Also gute Besserung an dich und ich hoffe, wir machen das ordentlich.

0: So, jetzt geht's Hard Bass und ihr dürft natürlich wieder Grüße und Wünsche abschicken.
1: Schaut jo, auch gerne mal rein
0: auf Hard Bass FM. Links im Placeable oder in App, rechts der Brief vom Schlag.
1: Jo!

So, Tobi, wir haben gesehen, die Box hat sich schon ein bisschen gefüllt, ne? Ich würde sagen, wir gucken mal so in 10, 15 Minuten ungefähr rein. Also ballert gerne noch was rein. Wir würden uns freuen und dann ab geht's!

0: So, Erik, was meinst du? Schauen wir mal in die Gruß- und Wunschbox.
1: Ja, das machen wir, Tobi, ne?
0: Alles klar. Ich fange mal an hier mit dem Jens 38 aus Schalkholz, SH.
1: Schalkholz,
0: ja.
1: Kennt man doch.
0: Das ist da oben, ne? Schleswig-Holstein.
1: Das ist da oben, ja.
0: Er schreibt, liebe Grüße an euch DJs und an Lukak. Machst du den nächsten?
1: Ich habe irgendwie gedacht, da kommt längere Text. Alles gut.
0: Ja, warte, ich sag nochmal. Jens, liebe Grüße zurück. Vielen Dank für deinen Text.
1: Dann haben wir den Sign-On vorhin hier noch auf dem Stream gehört. 29 Jahre, Junge aus Tornesch, und schreibt, Vorschub für extra PS im Auto. Liebe Grüße an die ganze Truppe, we are one PS. Jetzt kann ich mal PV-Opi grüßen. Also PV-Opi, liebe Grüße an dich von dem Sign-On aus dem Auto. Ich hoffe, er stand gerade an der Ampel und nicht bei 200 mit Tempomat. Aber das wollen wir mal nicht unterstellen. Ne? Liebe Grüße an dich, mein Lieber.
0: Liebe Grüße. Dann haben wir den Michael 36 aus Everswinkel und er schreibt, ja, endlich dröhnt richtig der Bass. Weiter so. Dankeschön, liebe Grüße, Michael.
1: Er hat zwei Nachrichten geschrieben, Tobi.
0: Oh, da kommt noch einer. Er wünscht sich noch, kannst du Rave Train von Kinoa zocken? Hast du den drauf?
1: Da müssen wir mal schauen, da bin ich mir nicht sicher.
0: Lassen wir drin, komm später.
1: Kannst du noch runterscrollen, Tobi? Einen haben wir noch. Und der Markus, 45 Jahre aus München, schreibt, Hallöchen, Tobi, mach den Fader lauter. Du musst mich ein bisschen schmunzeln, muss ich sagen. Und herzliche Grüße aus München zu deinem 5-jährigen Jubiläum. Danke dir, Markus. Grüße in den Süden.
0: Danke, Markus. Und wir machen weiter, Erik, oder?
1: Ja, machen wir. Abfahrt.
0: Let's go.

0: So, wir haben hier nicht den richtigen Mikroschalter gefunden. Wir haben nochmal den Michael, 36 aus Everswinkel, schreibt, genau, alles Gute zum 5-jährigen Jubiläum an alle DJs, die da sind. Grüße gehen raus, Reini wäre auch mega geil gewesen. Du, der ist eingeladen, ne? Also er kann kommen, wenn er möchte.
1: Gerne
0: nächstes
1: Fall.
0: Jahr.
1: Aber Dankeschön, Michael. Und ich mache mal weiter mit Jonas Elf aus Aachen. Er schreibt, danke, dass du auflegst. Ja, vielen, vielen Dank, dass du zuhörst. Und der nächste, Markus 44 aus Kirchberg, Hunsrück. Eieiei, der war doch gerade schon mal. Hi, Tobi Felder, geile Musik. Ich grüße meine Freunde Marcel, Jörg und eine gute Freundin Sonja aus Kirchberg, Hunsrück. Ja, vielen, vielen Dank, Markus. Liebe Grüße.

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0: So, vielen Dank erstmal an Tobi für die Einladung. Dankeschön.
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0: Fünfjähriges. Tobi Fader.
1: Right over there.
0: Heute ganz entspannt.
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So, aber es ist euer Samstagabend. Heute ganz ruhig, heute ganz entspannt. Bis 0 Uhr mindestens sind wir für euch am Start hier. Wie immer die ganz ruhige Nummer.

So, wir haben den Jens 46 aus Homberg FCL. Schreibt, hey, ihr alle, macht eine fette Show bis 0 Uhr. Danke dafür, lass weiter fett ballern. Grüße aus Nordhessen. Dankeschön, mein Lieber. Oh, yeah.

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1: So, wir haben noch alle aus 35 aus Salzburg. Schreibt Grüße gehen raus. Heute Nachtdienst mit der besten Musik. So soll es sein bis 0 Uhr, wie gesagt, mindestens für euch am Start.
0: Acquainted with the night.
1: Oh yes. Hard Bass FM.

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1: Wer ist er eigentlich? Der Henrik 56 aus Kleve, kennt ihn jemand? Ich nicht. Das ist auch PVOP. Patronic, brauchst du als Systemältester ein Handtuch? Soll ich dir die Stirn abtupfen? Ich bin nicht der Älteste hier im Raum. Nein, du. Nein, brauchst du nicht, alles gut.

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1: So, wir haben noch den André 48 aus Aumeier. Schreibe ich wie immer meinen Sohn Wayne Grüße, den ich über alles liebe. An den DJ, mach weiter so, we are one. An die DJs wendern. Wir sind sehr viele heute. Also, wie gesagt, bis 0 Uhr, Hardware Swam. Bleibt auf jeden Fall dran. Wir haben noch so einiges für euch.

Wie gesagt, viel Spaß mit dem Decibel. Vielen Dank an Tobi für die Einladung. Vielen Dank, dass ich hier sein darf. Und ja, bleibt bis 12 Uhr auf jeden Fall mit dran. Wir sind noch ein bisschen hier. Also schönen Samstagabend. Dankeschön. Mode. Stefan. So, one more time.

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Oh, Bass. In dem Sinne, wir sind immer noch bei Tobi Fader Invites. Vielen Dank für die Patronic. Für die Stunde eben, jetzt geht's mit mir, Dezibel weiter, ordentlich raw, ordentlich industrial ins Gesicht, würde ich mal sagen. Grüße, bitte, sind immer noch gerne gesehen und ich würde mal sagen, abhaut.

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So hart, Bass. Wir haben einmal den Markus44 aus Kirchberg-Hünsrück. Er schreibt, hi Tobi Fader, geile Musik, lass es weiter scheppern. Ich grüße Sonja aus Kirchberg-Hünsrück. Also wir sind hier gerade bei Tobi Fader Invites. Du hörst hier gerade Dezibel an den Decks. Hier sind ein paar andere. Ja, du mich auch da hinten. Hier sind noch ein paar andere DJs. Gerade legt nicht Tobi Fader auf. Aber trotzdem cool, dass es dir gefällt. Und ja, grüße an euch beide.

so, Hardbase, wir haben nochmal den Markus44 aus Kirchberg-Hund zurück. Er schreibt, kann man euch bei Twitch sehen? Ja, auf jeden Fall. Mich und ganz viele andere hübsche Gesichter hier, die haben heute Abend bei Tobi Felder Invites Jubiläum Jahr 5 dabei sind. Einfach Twitch hardbase.fm eingeben und dann seht ihr unsere hübschen Gesichter auch schon, ne? Evolution? Ja, siehst du genauso, ne? Super.

so hart, Baby. Von mir folgt jetzt noch ein Track. Danach kommt wieder Evolution für euch an die Decks. Das war die Stunde mit mir, Dezibel, ordentlich Industrial, aber wir machen hier noch mindestens bis 0 Uhr weiter. Bei Tobi Fader in Weiz, 5-Jahres-Edition. Und ja, lass nochmal die letzten anderthalb Songs völlig abdrehen. Der da hinten schreit immer noch rum.

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So, ihr Lieben, und damit ein herzlich willkommen for all y'all enjoying me the song y'all can set with.

Ja, mein Name ist Evolution und ich war auch mal lange Zeit hier beim Radio, deswegen bin ein bisschen eingerostet, aber ich hoffe, wir kriegen das zusammen hin. Wie immer, Hardbase FM, links auf den Playbutton drücken, Grüße rüberschicken, würde mich freuen. Wünsche muss ich gucken, ob ich einbauen kann. Ich habe viel für euch geplant, auf jeden Fall. Abfahrt, before you go! Ich

Ja, und für alle, die vielleicht jetzt erst zugeschaltet haben, nach dem Abendbrot, schön am Verdauen sind, wir sind hier bei Tobi Fader Invites, fünfjähriges Jubiläum. Shoutout an Tobi Fader, wieder sehr geil organisiert heute. Sehr schön, dabei zu sein.

das klingt ja super. Das ist holländischer Jump, mein Bruder. Pascal sagt mir, wenn der Drop was passiert, du musst springen oder du bist eine Kurva.

So, ihr Lieben, ich würde sagen, wir machen mal einen kleinen Ausflug in die Wunschbox. Und zwar haben wir Markus, 44 Jahre, aus Kirchberg, Hunsrück. Er schreibt, kann man euch bei Twitch sehen? Ja, ich hoffe. Auf jeden Fall tun das, glaube ich, so um die 25, 30 Menschen schon seit ein paar Stunden. Und zwar einfach bei Twitch TV und dann Hardbase FM suchen. Und dann dürften unsere wunderschönen Gesichter zu sehen sein. Er schreibt weiterhin, hi, schade, dass es nicht jeden Samstag so ist wie heute. Hammergeil. Ja, Tobi, sag mal, warum machen wir das nicht jeden Samstag? Ja, Tobi ist abgelenkt. Aber wir würden natürlich gerne, macht sehr viel Spaß, sich hier mit einzutreffen. Auf jeden Fall cool, dass ihr dabei seid. So, ich habe echt einen ganz, gar nicht so schlechten Loop gesetzt. Also, wir haben noch weiterhin den David34 aus Aachen. Er schreibt, hey an alle DJs, die da sind. Mega geile Show. Heute aus dem Urlaub zurück und von Anfang an dabei. Dabei meine Küche zerlegt und neu aufgebaut. Jetzt einfach nur genießen beim Bierchen. Liebe Grüße an alle, die zuhören. Ja, liebe Grüße auch an dich, David, nach Aachen. Schön, dass du da bist.

So, wir haben noch zu guter Letzt Captain Emily. Mahlzeit, ihr geilen Menschen. Danke für die absolute Banger-Musik. Wie immer verschönert ihr mein Wochenende damit. Grüße ich die liebe Yuki, Sophie, Anni und natürlich auch unseren Twitch-Chat, die gerade mithören und Spaß haben. Macht weiter so. Und wenn du magst, hast du irgendwo einen Noise-Flow-Track. Ideal wäre All the Things She Said. Liebe Grüße und danke. Da kümmert sich der Fate nachher rum, denke ich mal. Ich denke mal, der hat sicherlich was von Noise-Flow da. Schön, dass du da bist.

Levels hat der Evolution hier erstmal ein Edit rausgehauen. Hard Bass.

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So, Hard Base, die letzten 10 Minuten brechen schon an. Ich hoffe, es hat euch bis hierhin gefallen. Wir werden auf jeden Fall noch ein bisschen härter, ein bisschen schneller. Also auf jeden Fall aufdrehen. Schaltet ein, ruft eure Freunde an, eure Mütter, eure Omas. Oder wer auch immer gerne Musik mag. Und dann Abfahrt!

So, Hot Bass, ich hoffe, es hat euch einigermaßen so gefallen, wie es mir Spaß gemacht hat. Also, Freddy sagt nein. Also, ist auf jeden Fall mein letzter Track. Mir hat es viel Spaß gemacht. Vielleicht hören wir uns nachher nochmal in irgendeinem wilden Free-for-All. Auf jeden Fall viel Spaß mit Bass Shift gleich. Let's go.

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0: Please welcome Bass Shift.
1: So hab ich's!
2: Lecker Bierchen!
1: Ah, das Murmeltier des Grüßen. Erstmal eine Cola aufmachen, oder? Hab ich's, da sind wir wieder hier. 5 Jahre Tobi Fader in White Space Shift. Darf natürlich nicht
2: fehlen. Ist mal wieder am Start.
1: Zeit für

0: Doppelgänger jetzt mal abgesehen hier, ne?
1: We will be victorious.
0: Aha, jawohl, we will be victorious. Ihr kennt das alle, wir machen jetzt mal alle zusammen hier, ne? Alle mal aufstehen, jetzt ganz laut rufen hier. Hab ich's, wir wollen euch alle hören, Tobi Fader euch natürlich auch hier, ne?

0: Leute, Wiggins von Haller, der Chris 25 aus Salzburg schreibt, ich wünsche allen einen schönen Abend. Ich genehmige mir jetzt schön nach dem harten Dienst ein wohlverdientes Leckerbierchen.
1: Abfahrt muss einfach sein.
0: Von Haller!
2: Von Haller!
0: So mäßig, ich hoffe, Leckerbierchen schmeckt heute wieder. Auf geht's, hier ab nach Valhalla! Valhalla!

0: Grüße raus an meinen liebsten Bruder, der dieses Jahr 30 geworden ist, auf der Weebirth. Junge, das ist dein Endfilm, ne? Auch zum Geburtstag,
1: du weißt. Ich glaube, mit 30 wird er sich nicht allzu wieder geboren.
0: Komm mal, da kommt er sogar rüber. Komm, sag mal.
2: Also, das war halt so geil, ne? Die haben ja auf der Weebirth dieses Jahr Ausweise kontrolliert und ich hatte so mit diesem ganzen 30er Outfit und alle so, ja, komm, geh rein.
3: Ey, ohne Scheiß.
2: Einfach geh rein. Geh einfach rein. Also, wenn ihr euch irgendwie auf die Weebirth schummeln wollt, dann zieht euch einfach ein 30er Outfit an. Die kontrollieren gar nichts.
0: So, okay, dann sind das die ganzen Geheimtricks, ich verstehe.

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1: So hab ich's, und hier liebe Tobi Federkuh, ne? Wir müssen bei ernstes Gespräch hören. Warum hat noch niemand das Deathcore Endfilm gespielt? In 2 Wochen ist es soweit! Das ist der Sacred Oath!

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1: This is the Sacred Oath.
2: Ja, habe es. Ist schon jetzt mal in zwei Wochen vor der richtig schönen,
3: heute,
2: dicken Wet Main Stage.
3: Heute
2: mit
3: in
2: Feuerwerk
3: zwei Wochen um die Uhrzeit.
2: Lasern.
3: Richtig. Endshow, oh. Genau um die Uhrzeit. Vor allem mit meinem Vater.
2: Oh, Junge, der Arme, ne?
3: Das wird richtig witzig.
1: Seals are born. This is Death Con
2: One!

0: Scarface, wo wir schon mal hier in Endfilm-Stimmung sind. You will never shut us down!
1: This is green!
2: Wer hätte gedacht, ja Shutdown?
0: Quasi auch das Tobi Fader Endspurt ist, Special hier. Nach uns kommt Richard the Face! Shake, ja, guck mal, er guckt da hinten schon.
2: Und
0: ja,
2: und
0: ja.
2: Danach machen wir Fresh Nords hier.
0: Jawohl, Abyss! You will never shut

0: Sag mal, Freddy, Activation, du deine Muster oder was?
1: Ja.
0: Aha.
1: Aber die Moves mit 2 H.

0: Freddy, helf mir kurz mal auf die Sprünge. Welches Tomorrowland war das mal? Fire and Ice war es letztes Jahr?
1: Ja, das war letztes Jahr.
0: Ja, Mace, das ist froh.
1: Aber Eve, Eve will noch mal kurz auf Sprünge. Wie viele Haars hat Habicht?
0: Ja. Einfach ja.
1: Zwei. Fire and Ice.

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1: So hab jetzt, wenn wir in die große Wunschbox-Runde hier gehen, ne? Der Patrick 43 aus Wöllershausen fragt, welche Frau moderiert er? Frau Win, bitte. Ja? Wir sind zu zweit.
2: Ja, ja. Aber wir sind Stimmkünstler, könnte man fast sagen.
1: Das sowieso.
2: Eben.

0: T-O-Z-A.
1: Loop check. Der Sitz ist ein kurzer Absicht.
2: Aber das sägt, Freddy, das sägt. Da kannst du nichts falsch machen. Das ist einfach so.
1: Ja, genau. Mine 39 aus Wetzlar, schreibt euch. Eure Live ist einfach nur anders wild. Einmal nochmal dickes Dank an alle und vor allem an Tobi. Gerne wieder liebe Grüße an die Jungs hier und an die Telegrammis.
2: Jawohl, dann haben wir den Chris 25 aus Salzburg. Könnt ihr Günther und Herbert Grüße machen, wa? Ne? Die sind richtige Fans von euren Radio und hören das ständig auf der Arbeit. Ja, sie stalken auch gerne.
1: Sie hacken. Hacken. Junge, warte hier. Warte. Ich gebe ihm mal meine Brille, dann liest er das vielleicht auch mal.
2: Holy shit.
1: Ja, ist eine Lupe, ne?
2: Okay. Digga, was für eine Vergrößerung hast du da drauf?
1: Dioptrien von 1,5.
2: Tschüss. Okay, so blind bin ich dann doch zum Glück nicht.
1: Ja, aber geh mal zu Fehmarn, dann weißt du, wie blind du bist.
2: Warte, hacken.
1: Sie hacken gerne. Leute, wir haben jetzt bei uns in der Stunde haben wir noch ganze 25 Minuten. Wir gehen gleich langsam rüber auf Hardcore.
2: Ja, das
1: mal gucken, was der Fate dann macht. Egal, was der macht, es wird eh schlimmer als Hardcore.
2: Ich habe Angst vor Fate, ganz ehrlich.
1: Zu Recht?
2: Hab ich's, egal. Ich sag nur eins. T-O-Z-A!

So habe ich es. Ja, wir haben nicht oft die Möglichkeit, auch live mal irgendwie sowas der Mine zu spielen, oder? Hallo Mine! Das ist ein Track einmal live hier beim Tobi Fader. Naja, was ist das? 5 Meter Entfernung. Grüße gehen raus!

So, haben wir jetzt aber gerade kurz den Live-Chat abgecheckt, ne? 32 Leute live auf Twitch in der Base-Shift-Premiere. Hier mit Build of Harbase beim Tobi Fader. Eieiei. Was tut ihr euch da an, Harbase? Seid euch da sicher?

0: fucking bass.
1: Ich weiß auch, wie du das siehst, Dominik, aber dieser Zerstörungsdrang, der immer bei diesem Musikvideo kommt, ne, den unterstützt du, oder?
2: Aber sowas von.

0: zusammen?
1: Trip to Usbekistan. Ich würde mich freuen, wenn du den nicht allzu oft spielst, weil ich musste den immer händisch eintragen. Und Usbekistan zu buchstabieren ist nicht sonderlich geil.
0: Aber komm, Hack ist gut.
1: Das
0: turn sunshine. So hab ich's. Also während Freddy hier noch manuell unseren Kurs sucht hier. Haha, ist die Segel. Und dann gehen wir hier bis auf guten alten Piraten-Interkurs. Hier hab ich's.

0: So, Freddy, wo ist die nächste Scheibe von uns?
1: Zumindest bis nach 0 Uhr. Der Fate macht die nächste Stunde.
2: Jawohl, Hab ist offiziell jetzt gleich Tobi Fader. Das ist die letzte Stunde hier, ne? Vom Fate.
1: Ja, aber wir werden ab 0 sowieso weitermachen. Dann ist Open Decks für alle. Wir können dann hier machen, was wir wollen. Also, ist ja nicht so, als wenn wir das sowieso nicht, schon nicht tun oder so, ne?
2: Also, Hubbase, gib uns die Base! Wir sind raus, Base-Schiff! Hau da rein! Chabos natürlich, ne?
1: Hacker-Attacke!

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2: Ich war einer der besten Bauchredner im norddeutschen Raum. Aber ich hatte Magenprobleme und bin jetzt Rückenredner.
3: Ja, aber ich als Rücken entscheide immer noch selbst, wann ich rede.
2: Ja, gut, okay, du entscheidest.
3: Ganz genau.
2: Dann red doch mal was.
3: Nee, kein Bock.

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So, Hardbase. Und damit auch von meiner Seite aus hier in Stunde 9 dann tatsächlich das erste Mal herzlich willkommen. Selbe wie sonst auch. Gruß und Wunschbox ist geöffnet. Webseite links auf dem Playbutton drückt. We are one app rechts. Danke an alle, die hier mit dabei sind, ihr komischen Vögel. Danke auch an Dominik, der hier gerade so ein bisschen versucht, sich für mich zu machen. Mal gucken, was das gibt, so die Stunde. Ich wollte ja eigentlich einen Fake-Drop-Counter haben für jedes Mal, wo er reinfällt. Aber im Gegensatz zu sonst habe ich einen Plan. Wir starten trotzdem mit King Revolution. Und es wird weh. Tobi hat gesagt, ich darf machen, was ich will. Von daher. Wird schon, wird schon.

0: Crew reporting ready. 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Nova 3 stands at launch.
1: Liftoff. So, genug langsam. Reicht. Gehen wir mal auf ein vernünftiges Tempo. 160 BPM, mal gucken, wo wir enden. Ich weiß es noch nicht. Wie immer. The Experiment.

So, Hardbass. Ich habe keine Ahnung, ob das Mikro hier viel zu laut ist, was es auf jeden Fall ist. Es ist viel zu tief, wenn ich einen Meter größer bin als Dominik. Ich äußere mich dazu nicht. Moment, ich muss kurz einen Loop suchen. Mir ist ja egal, wie scheiße der Loop ist, das ist mein Markenzeichen. Von daher, du darfst den Strobo aber gerne ausmachen, damit ich Grüße vorlesen kann. Ich habe nämlich Grüße gekriegt, einmal von Captain Emily, die schreibt, hallo Fate, schöne Grüße und viel Spaß. Ich grüße nochmal alle Leute im Discord, Sophie, Anni und Yuki natürlich, auch den Twitch-Chat. Hast du ein oder zwei Noise-Flow-Tracks für mich? Vielleicht. Wäre nice, viel Spaß nochmal und we are one. Dankeschön, schön, dass ihr dabei seid. Ich habe den Kevin in Klammern, Kevin aus dem Münsterland, der schreibt, wünsche einen guten Abend, danke für die geile Show, einfach geil. Ich habe den Matze aus Freiburg, der schreibt, Namen ihr Hübschen, Fate Base FM, es tut, lebt noch, das Einzige, was ihr tut, ist die Bahn. Hast Nachholbedarf, also lass es krachen, auf eine schöne Nacht, we are one. Schön, dass ihr beide dabei seid. Und dann habe ich, wo ist er hin, Obi? Okay, dann lese ich jetzt noch nicht vor. Dann habe ich nochmal den Dominik aus Seevetal, der schreibt, Moin, ich wünsche mir was ordentlich Drückendes von Cyberguns, damit die Archivarbeit schneller geht. Ich weiß nicht, an alle, die jetzt meckern, dass meine Show zu hart wird, es wird sich halt gewünscht. Ich kann da nichts für. Hier jetzt aber gerade erstmal Exoform Echoes. Schönes Ding. Und dann mal gucken, wo wir rauskommen. Schön, dass ihr alle dabei seid. Und viel Spaß!

So, Hardbase. Jetzt ist der alte Mann da. Deswegen kann ich auch seine Grüße vorlesen. Ich habe Grüße gekriegt, nämlich gleich zwei an der Zahl vom guten PV-Opi. An der Stelle schöne Grüße, 5 Meter weiter. Der schreibt so, mein liebster Fate, ich schicke dir liebe Grüße und bitte um einen Euphoric-Track. Und nun, weil ich fast neben dir stehe, den zweiten Gruß. Ich habe nun meinen Soll erfüllt für die Euphoric-Show. Ich habe aber auch meinen Soll erfüllt für deine Grüße dieses Jahr. Ich habe meine Euphoric-Show schon gespielt, mein Freund. Euphoric wird schwierig, aber du hast zumindest ein bisschen Melodie. Bist du damit zufrieden? Daumen hoch, Daumen runter. Das ist keins von beiden. Schön, dass du dabei bist. Auch schön, dass du hier bist. Ich hoffe, du hast Spaß. Ich glaube aber schon. Dann habe ich den David aus Aachen, der schreibt, hey, ihr macht eine Mega-Show. Das kann ruhig scheppern. Meine Nachbarn freuen sich. Einfach mega. Liebe Grüße. Ich habe den Jens aus Homberg-Efze, der schreibt, hey, der Nordhesse nochmal. Ihr macht so eine fette Show seit 15 Uhr. Einen fetten Respekt. Danke. Verlängerung wäre geil. Ich schau mal in die Runde, aber es ist keine Sau mehr da. Dominik, mein Lichttechniker zeigt gerade beide Daumen hoch. Der ist also auch für Verlängerung. Ich sag mal, sieht gut aus. Und ich habe den Marius aus Gummersbach, meine bessere, schlechtere Hälfte von den Electronicals, geschreibt. David, ich hätte gerne einmal Krach zum Mitnehmen. Hashtag hui. Ja, ein bisschen Erinnerung, ein bisschen Erinnerung. Ein bisschen Krach habe ich, es wurde sich eben ja auch schon neues Flow gewünscht. Schön, dass ihr dabei seid. Ich finde, Melodie haben wir für diese Stunde erledigt. Oder Opi? Opi sagt ja, von daher. Ich habe keine Ahnung, wie lang noch ist, weil irgendwie der Fernseher total beschissene Auflösung hat. Ich mache einfach hier Abriss. Viel Spaß!

Das ist übrigens hier ein Aufruf. Für den Rest dieser Stunde kann es durchaus sein, dass da ein paar Leute mit dem Krankenwagen abgeholt werden müssen. Sag ich mal so. Ich hoffe, nichts

0: So, da wir gerade das letzte Stück Melodie in meiner Show haben,
1: habe ich nochmal den Jens aus Homberg-Efze, der schreibt Danke an den Dominik und danke, Fate, dass du verlängerst. Meine Nachbarn freuen sich auch, der Nordhesse. Hier freuen sich auch alle über meine Aussage gerade. Und ich habe den Mastertech aus Berlin, der schreibt, liebe Grüße, macht genauso weiter. Grüße an den Lichttechniker-Kollegen. Er sagt Hallo und sagt Grüße zurück. In dem Sinne, viel Spaß.

0: Mikro schon anhast.
1: Hey. So, ich habe hier Besuch gekriegt an der Stelle. Falls ihr ihn nicht kennt, das ist der gute Tobi Fader. Der ist der Einzige, der das Ganze hier möglich macht. In dem Sinne, einmal kurz von der Community Applaus, bitte.
0: Clap, clap, clap, clap, clap, clap, clap, clap, clap, clap, clap, clap, clap, clap, clap, clap, clap. Jo, danke, danke, danke, danke. Danke,
1: ja,
0: danke.
1: Wir sagen danke. So. Ich habe hier einen Gruß gekriegt.
0: Ja?
1: Und zwar...
0: Hast du auch einen Wunsch?
1: Einen Wunsch habe ich nicht. Aber ich habe den
0: du
1: Jens...
0: Du wolltest vorlesen.
1: Jens aus Homberg-Efze, der schreibt, nochmal danke, Verlängerung bis 2 Uhr.
0: Das kriegen wir hin.
1: Du trägst ein.
0: Ja, habe ich schon. Ich
1: hast du schon?
0: Steht, dass ich schon seit irgendwie 5 Stunden...
1: Ja, was
0: so
1: weiß ich denn? Entschuldigung, Jungs, ja. Ich bin am Auflegen, ich habe keine Zeit. Egal, dann verpisst euch jetzt hier, ich mache jetzt weiter.
2: Nee, Junge, vor 5 Stunden warst du nicht am Auflegen und es steht da bestimmt und? 5 Stunden im Sendeplan.
1: Ja, keine Ahnung, ich bin fast eingeschlafen.
0: Lass mich kurz announcen. Also gleich ab 0 Uhr bis 1 machen Freddy und ich, also hier der Abschrift und der Tobi Fader. Und wir sägen, was das Zeug ist.
3: Beziehungsweise erstmal Open Decks, für mindestens eine Viertelstunde, 20 Minuten und dann mal gucken, wo die ganze Gesägereise hingeht.
1: Sie wird nicht gut enden.
0: Nein.
1: Oder sehr gut.
0: Die Sägen sind frisch geschärft.

0: Wie sieht's aus, Fate? Hast du auch noch was Melodisches?
1: Reicht dir das nicht an Melodie? Achso, das ist übrigens hier gerade mein vorletzter Track. Cyberguns und Reflex, Mind Destruction. Ja, einmal nochmal kaputt machen hier.
0: Ja, Mann, let's go!
2: Skylings Krachen.

0: Willst du das wirklich?
1: Was hältst du von der Idee, Chris?
0: Willst du das?
1: Ja, komm.
0: Okay, kriegen wir hin.
1: Aber gleich erstmal mit Abschrift und danach gucken wir mal.
0: Ja, ich will erstmal einen rauchen.

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the same old thing. Yes, yes, welcome back, Hardbase FM aus der Werbung. Willst du auch was sagen? Abschiff? Nee. Der hört Musik.

0: Yes, yes. Schön, dass ihr noch alle da seid.
1: 256 von euch sogar.
0: Yes. Und ab geht's.

0: jetzt geht's Abschrift. Wie sieht's aus? Willst du auch noch einen spielen?
1: Nein, möchte ich nicht.

So, die Säge ist scharf wie nie. Und ich würde mal sagen, ja, Grüße und Wünsche gerne gesehen auf der Homepage www.hardbasefm oder auf der in der App rechts der Briefumschlag.

0: So, Hubbase, wir haben vorhin einmal richtig schön über die ältere Generation gesprochen, über VHS-Kassetten, über Heidi, der kleine Mowurf und hast ja nicht gesehen. Dementsprechend habe ich jetzt etwas für die ältere Generation. Das werden alle noch kennen, die ein bisschen was älter sein werden.
1: Sofern die noch wach sind. Three, two, one.

0: Ich denke mal, wir sind uns einig, dass das der nächste war.
1: Der war super sauber.
0: Ich habe dich gefragt, ob wir Classics spielen sollen. Da hättest du nicht so viele Filme in die Kasse werfen müssen.

Junge, der David 42 aus Gladbeck, der ballert uns hier maßlos die große Wunschbox voll. Das Einzige, was ich jetzt davon vorlesen werde, ist hervorragend Junge und komplette Rasur. Ich bitte dich, wenn du das nächste Mal einen Gruß schreibst, hau es doch bitte in einen rein. Das ist für uns alle entspannter. MasterTech29 aus Berlin schreibt noch 11 Tage bis zu DEFCON Hammer Set. Noch 11 Tage, ich hab richtig Bock. Roy43 aus Ingolstadt schreibt gute Einstellung für die DEFCON. Auch ich

0: So, was hältst du davon, wenn wir gleich mal ein paar Grüße vorlesen?
1: Abstand.
0: Nee, wir machen das. Also, wer soll ein Gulasch? Wer noch dabei sein möchte, haut gerne in die Tasten. Wir lesen gleich vor hier, der Fade und ich.

0: So, der Abschrift hat die Flucht ergriffen. Was meinst du, Fade? Wollen wir gleich mal die Grüße vorlesen?
1: Wer sind Sie?
2: Flucht? Mir fällt nur langsam nichts mehr ein, was ich an Sarg spielen soll.
0: Die Säge stumpf.

0: So, was meinst du? Wollen wir gleich mal in die große Munchbox gucken?
1: Jetzt mal ohne Scheiß, wie oft willst du es ankündigen, ohne dass wir es machen?
0: Der Meister in Teasen.
1: Ist so, ist so.
0: Also ich will ja nicht stressen, aber Faith, was meinst du? Das Ding läuft über!

0: So, was haben wir denn da? Kai 42 aus Falkenstein. Oh Gott, ist das weit weg. Vogtland, er schreibt, zum Gruß, setz dich allein in den Park, hab endlich mal Ruhe und wünsche mir das Lied Bass, Bass, Bass. Lass es krachen!
1: Das sagt mir nichts, aber Bass habe ich. Ja, Bass. Bass habe ich. Dann haben wir nochmal den Jens aus Homberg-Efze, der schreibt, bei dem Lied kommen gerade Erinnerungen hoch, Gaudi in der Lederhose. Ja, so genau wollten wir das, glaube ich, alle nicht wissen.
0: Ja, geil. Liebe Grüße.
1: Ja, in dem Sinne, schöne Grüße. Ja. Jens, das kannst du wieder machen, wenn du in meiner Show bist. Aber nicht, wenn ich hier zu Gast bin. Das wirft ein schlechtes Licht auf mich.
0: Ja, wir haben noch den Roy 43 aus Ingolstadt und er schreibt, wenn du gerade bei Rebellion bist, kannst du... Was? Pyrotechnik ist kein Verbrechen.
1: Pyrotechnik!
0: Ist doch ein geil Verbrechen! Ja, okay.
1: Deutsch lernen wir auch noch heute,
0: ja,
1: oder?
0: Ja, das kenn ich. Liebkuck schreibt ja. Ja, gucken wir mal, ob wir das haben. Und er schreibt, ihr seid intim.
1: Wuhu! Schön, dass du dabei bist, Roy. Wir spacken hier ein bisschen ab.
0: Liebe Grüße! Weiter geht's.
1: Mach mal den Loop bei dir aus.
0: Jo, machen wir.
1: Bevor ich wieder laut mache.

So, einmal an den lieben Chat. Wie sieht's denn aus? Wollt ihr nochmal den Evolution hören? Schreibt mal Evolution in den Chat. Ich hab mir nämlich sagen lassen, der hat noch richtig Bock.

Jetzt rum, wir haben noch knapp 10 Minuten und der Evolution steht schon in den Startlöchern. Gleich ab 1 Uhr geht's weiter mit ihm. Mit einem B2B, mit wem auch immer. Das entscheidet sich hier spontan.

0: So, was hast du vor? Willst du Grüße und Wünsche vorlesen?
1: Bevor du mich wieder nervst, wir haben Grüße und Wünsche. Wir haben nochmal den Jens aus Homberg-Efze, der schreibt, tut mir leid, Fate, klären wir bei deiner nächsten Show. Ja, besser ist das. Außerdem schreibt er noch, bin Baujahr 80, da kennt man die Heidi auch in einer anderen Version. Ja, Liebesgrüße aus der Lederhose kennt halt jeder, ne? Die Frage ist, wer kennt die goldene Banane von Bad Porno? Oder wir haben ja so oder so kein Niveau mehr. Wie wär's mit Analdin und die Wunde?
0: Ja.
1: Ja, lassen wir das.
0: Ich weiß, was du meinst. Lass mal weitermachen mit dem Markus 45 aus Hamm und er schreibt, jawollo, genau das Richtige fürs Gym. We are one.
1: In dem Sinne, viel Spaß beim Trainieren.
0: Viel Spaß. Let's fetz.
1: Dann haben wir den Yannick aus Königswinter, in dem Sinne, schöne Grüße, Nachbar. Hallo, Nachbar. Der schreibt, Evolution, kleiner als 3.
0: Ja, bleib dran, gleich hier ab 1 Uhr. Ne?
1: 3 was? Äpfel, Birnen, Bananen?
0: Hä, was?
1: Da steht kleiner 3.
0: Ja,
1: 3 was?
0: Kleiner 3 Uhr wahrscheinlich. ab 1 Uhr. Und dann haben wir noch den Frank 46 aus Würselen. Und er schreibt, jetzt geht's los. DJ Paul Frank 47 aus Würselen. Vollgas für Jungs. Schau gerade die 24 Stunden.
1: Ich kann das. Hast du dein Studium abgeschlossen?
0: Ja, hab ich. Aber
1: das ist ein Armutszeugnis für das deutsche Bildungssystem.
0: Das ist zu weit weg.
1: Er schreibt, schau gerade die 24 Stunden von Le Mans, noch 16 Stunden. Brauche mehr Krach und Bass und Abfahrt. Grüße an meinen kleinen Sohn Marco. Bettzeit, Ausrufezeichen.
0: Yes. Ja. Liebe Grüße, Frank. Schön, dass du dabei bist.
1: So. Und,
0: das war zu weit weg. Meine Augen sind nicht mehr so gut. Sorry.
1: Ja, dann zieh die Brille auf. Fakt ist auf jeden Fall der Track, der gerade diesen wunderschönen Loop am Laufen hat, wenn der Tobi den nicht komplett auszieht, ausmacht, runterzieht den Fader. Den habe ich. Den habe ich heute hier im Warm-up schon mal gespielt. Der gute Patronic, der hier sitzt, der kennt den noch nicht. Und dann alle, der ist anders. Einfach anders.

0: Arm.
1: Und an den Dominik aus Seevetal, du hast dir zwar Firework gewünscht, aber ich glaube, Alarmsirene von Knitter und Fetze ist auch in Ordnung.
0: Und der Jan schreibt noch, Fate, du bist lustig.
1: Ist so.
0: Hallo Nachbar, schreibt der Janik aus 31 aus. Dein Kopf ist davor.
2: Königswinter.
0: Königswinter.

0: Yes, yes, alright, Hard Bass. Wo sind wir? Vorletzter Track?
1: Jo.
0: Jo.
1: Einer kommt noch. Einmal alles runterbrennen.
0: Einmal noch. Fate, komm. Let's go. Und danach reißt der Evolution ab.

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1: Yes, an dieser Stelle nochmal, ja, vielen, vielen Dank an die 42 Leute, die noch da sind.
2: Für 240 Leute gibt es 237 BPM.

0: Hat jemand Pyrotechnik?
1: Pyrotechnik.
0: Ist doch kein Verbrechen.
1: Wir würden dafür kämpfen.
0: Aber wir haben nicht.

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0: And now for my next number, I'd like to return to the classic, perhaps the most famous classic in all the world of music.
1: Was meinst du, haben wir noch Platz in der Gruß- und Wunschbox?
2: Ja, ich glaube schon.
1: Also, schaut doch mal auf www.hardbass.fm, links auf dem Play-Symbol und an der App, rechts den Briefumschlag. Ja.
2: Jo.
1: Jo. Schickt uns doch gerne was.

0: So, was meinst du, Erik? Wollen wir gleich mal die Grüße vorlesen?
1: Ja, bestimmt. Hast du schon Loop gesetzt, Tobi?
0: Nö, das machen wir ohne, oder?
1: Auch mit Musik an, wenn es an dir geht, ne? Okay, Attacke.
0: So, wir haben den Roy 43 aus Ingolstadt und er schreibt: Ich weiß, ihr seid im Hardcore unterwegs, aber ich warte noch auf ein Pyrotechnik.
1: Ja, der Pyrotechniker hat den Laden schon verlassen.
0: Der ist gerade losgefahren, leider.
1: Der hat seine CDJs gepackt und ist weg.
0: So, wir haben noch den Jens, 46 aus Hamburg. Und er schreibt: Ihr macht das so geil, ich freue mich auf eure eigenen Shows demnächst. Jungs, lasst das weiter ballern. Gruß der Nordhesse.
1: Der Nordhesse? So, ja, was haben wir noch? Was haben wir noch? Den Roy 43 aus Ingolstadt schreibt: YouTube hat es definitiv. Vermutlich meint er Pyrotechnik. Ich glaube, das ist dasselbe Roy, ne?
0: Oder? Ich glaube, das ist der gleiche, ja.
1: Na gut, YouTube können wir leider nicht abspielen oder jetzt schnell mal runterladen, ne, Tobi?
0: Aber, kann er ja selber mal schnell eingeben. Da haben wir noch die Hanna 34 aus Bad Königshofen und sie schreibt: Guten Abend, was ein genialer Abriss heute. Und endlich mal in einer Komfortzone Twitch. Habt ihr vielleicht Tosa und Lil Texas Reckless für mich? Danke an alle für die tollen Stunden, Hanna.
1: Ja, haben wir schon geschaut, haben wir auch. Derselbe Kollege, der es hätte haben können, ist, wie gesagt, gerade raus.
0: Schau doch mal bei YouTube, da findest du es bestimmt.
1: So, Tobi, ich mach dir jetzt das Mikrofon aus.
0: Ja,
1: Musik.
0: Okay.

0: So, ihr Lieben, die letzten 20 Minuten laufen hier mit dem Evolution und mir, dem Toby Fader. Und ich würde sagen, danach machen wir den Sack zu hier.
1: Kein Anschluss unter dieser Nummer.

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0: So, wir haben jetzt tatsächlich, bevor wir das vergessen und die Box aufräumen am Ende, noch einen Gruß reinbekommen von dem Kevin34 aus dem Münsterland. Er schreibt ein fettes Danke an alle DJs, die hier aufgelegt haben. War eine geile Show. Also, das Dank geht raus an alle, vielleicht die auch schon im Bett sind, die noch auf der Straße sind. Ich hoffe, die kommen alle gut an. Hier wird gleich genächtigt und ja, euch eine gute Nacht noch und hoffentlich bis nächstes Jahr, wenn der Tobi das wieder für uns veranstalten möchte. Er sagt noch nichts, aber ich glaube, er möchte. Er sagt was.
1: So, schalt mal mein Mikro an. So, dann kann ich auch was sagen. Ja, auf jeden Fall. Also die 6. Edition ist in Planung.
0: Bestimmt.
1: Auf jeden Fall.

0: So, was meinst du, Evolution? Der letzte Track hier für heute Abend von dir?
1: Ja, also danach kommt noch einer von mir, richtig?
0: Ja, perfekt. Dann machen wir hier die Fine Night als vorletzten und ja, lassen wir uns mal überraschen, was du noch so raushaust.
1: Ja, verabschieden wir uns gleich noch oder machen wir das jetzt?
0: Nee, machen wir gleich in deinem Track.
1: Alles klar, machen wir gleich.

0: So, das ist der letzte. Tobi, lies doch mal die letzten Grüße vor.
1: Jo, wir haben ja den Jan 46 aus Homberg und er schreibt: Danke Jungs für die 11 Stunden fette Mucke. Gruß nochmal an Tobi, der Nordhesse. Ich komme eigentlich aus Niedersachsen, aber vielen, vielen Dank, Jens. Und mach doch mal den Dominik.
0: Ja, ich muss immer meinen Kopf verrenken, Tobi, das ist gar nicht so einfach. Aber der Dominik, 28 aus Seevetal, schreibt noch als allerletzte Nachricht: Hammer Sendung, gerne wieder. Wie wäre es, wenn ihr noch Illusion Legends Never Die reinbekommt? Liebe Grüße an alle. Leider nicht mehr möglich, letzter Track für heute. Ja, wie Tobi vorhin gesagt hat, bei YouTube gibt's die Mischung. Tobi, die wandern uns alle zu YouTube ab.
1: Ja, gib da einfach mal ein, dann hörst du den noch heute.
0: Auf jeden Fall, war großartig, euch da gehabt zu haben. Und ja, ich würde sagen, Tobi, das war's, ne?
1: Ja, lass mich noch mal kurz zwei, drei Worte verlieren. Und zwar vielen, vielen Dank an alle, die noch bis zuletzt dabei waren. Und das waren die 5 Jahre... Oder das 5 Jahre Jubiläum, so, von Tobi Fader Invites, hier mit ganz, ganz vielen Hardbass-DJs. Vielen, vielen Dank für alle, die dabei waren und wir sehen uns nächstes Jahr wieder, würde ich sagen, bei der 6. Edition.
0: Auf die nächsten 5 Editionen.
1: Auf jeden Fall.
0: Oder 10.
1: Gute Nacht. Ciao, ciao.
0: Haut rein. Schönes Wochenende noch, Leute.
1: Bis dahin.

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